zu finden. Hilf uns, geduldig und demütig zu werden, aber auch frei und mutig, wie du es in der Stunde des Kreuzes gewesen bist. Du trägst Jesus auf den Armen, das segnende Kind, das Herr der Welt ist. So bist du den Segnenden selbst zum Segen geworden. Segne uns und diese Stadt und dieses Land. Zeige uns Jesus, gebenedeite Frucht deines Leibes. Bitte für uns Sünder, jetzt der Stunde unseres Todes.